Morgen und herzlich willkommen bei Helmuts Wunschkonzert. Heute ist Sonntag, der 26. Juli 2026 und für die nächsten 3,5 Stunden hören Sie Musik aus der alten Heimat und dazu wünsche ich euch allen gute Unterhaltung. Am Mikrofon spricht Helmut Schüsser und meine Telefonnummer ist 905-206-1234. Das erste Lied heißt, und zwar heißt das hier, jetzt fängt die Polonaise an.

0: Hey, Peters Bus Tours hat wieder einige Bus Tours organisiert. Gestern waren wir in Guelph beim Farmers Market und wir waren auch in Alora. Das war natürlich wieder ein voller Erfolg. Er war dort mit rund 50 Leute sind mitgekommen. Und am Samstag, dem 8. August, geht es nach Niagara Beach Festival. Und am 15. August, das ist auch ein Samstag, geht es nach Summerfest in Port Dover, Art in the Park. Und am Samstag, dem 22. August, Peterborough Lift Lock Cruise and Wutai Shan Buddhist Temple. Und am Samstag, dem 29. 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Und wie gesagt, wir waren gestern dabei mit ungefähr 50 Leute haben diese schöne, schöne Tour genossen beim Guelph Farmer Market. Es geht weiter mit Heiko Wolf. Er singt das Lied. A Tirolerin hat mir das Jodeln gelernt.
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Ja, ganz, ganz leicht zu machen. 1, 2, 3, 4. Weiter geht's mit Volksmusik mit Herz.

Ja, nicht nur Volksmusik, auch andere Schlager werden Sie heute hören. Unsere Sponsoren heute sind der Karl Storer, die Irma Stenzel, die Marianne Schlüter und Heidi Radcliffe. Der Karl Storer schreibt mir: Lieber Helmut, beiliegend ein Scheck für $150 für ein paar Lieder nachträglich zu meinem Geburtstag, dem 17. Juli. Wenn jemand fragt, wie alt ich bin, sage ich immer 39. Wie Jack Benny. Der hat alles auch immer gesagt. Lieder, die ich gerne höre, diese Lieder werden Sie hören, dann so um 10 Uhr rum. Wenn die Sonne erwacht in den Bergen, dann hört er gerne Vaya con Dios. Er will auch gerne den Elisabeth-Song hören und dann auch das Wolga-Lied und Hoch auf dem gelben Wagen. So, das hören Sie dann so circa 10 Uhr, mit gesponsert von Karl Storer. Und er, lass mich mal gucken, jawohl, das ist der Karl Storer. Dann, die Irma Stenzel, die kommt zum Kaffeeklatsch und sie sagt, ihr Mann ist vor 12 Jahren gestorben und sie war 48 Jahre lang verheiratet. Und die Kinder sind die Claudia und die Silvia und der Oliver. Und sie hört gerne Musik, aber mit Akkordeonmusik, Schwabenmusik und Anna Muscoli. Haben wir alles bereit, Irma? Diese Lieder hören wir dann so circa 10.15 Uhr. Und nach der Irma kommt die Marianne Schlüter, wie ich mir das erwartet habe. Ich höre von ihr, ich sehe sie einmal im Jahr beim Burgenlander Picknick. Da waren wir ja letzten Sonntag dort. War natürlich wunderbar. Das Wetter hat mitgemacht und die Golden Keys haben wieder die Musik gemacht. Und die Marianne, ich kann mich gut erinnern, sie sagt: Helmut, ich liebe die Polka-Musik. Marianne? Polka-Musik soll es sein. Um circa 10.30 Uhr. Und dann unterstützt uns heute wiederum die Heidi Radcliffe, so circa 10.30 Uhr. Und sie sucht sich immer die Lieder selber aus. Sie hat gerne Sommermusik und die liegt auch schon dabei. Das sind unsere Sponsor und die Gabriele und der Ernst Grof sagt zu mir: Helmut, du kannst es spielen, wenn es wieder leicht wird, wenn es wieder schwach wird. Machen wir in den nächsten Wochen. Und beim Burgenländer Picknick haben wir einige Sponsors erhalten. Freut mich immer wieder. Das sind alles Zuhörer, die gerne zuhören, das Wunschkonzert, und möchten, dass es weiterhin bestehen bleibt. Aber Sie wissen ja, es muss ja bezahlt werden. Das versteht doch jeder.

Und jetzt, meine Damen und Herren, spricht Pastor Matthias Hartwig zu Ihnen von der Gemeinde Gottes aus Toronto.

Guten Morgen. Die Deutsche Evangeliumskirche bringt Ihnen Worte der Besinnung. Es spricht zu Ihnen Pastor Matthias Hartwig. Doch zunächst wollen wir uns gemeinsam ein Lied anhören.

begrüße wieder alle unsere Hörer von nah und fern zu einer neuen Ausgabe unserer Radioandacht Worte der Besinnung. Einer der bekanntesten und auch wohl ansprechendsten Psalmen ist der Psalm 23. Dort heißt es: Der Herr ist mein Hirte, mir wird nichts mangeln. Er weidet mich auf einer grünen Aue und führet mich zum frischen Wasser. Er erquickt meine Seele. Er führet mich auf rechter Straße um seines Namens willen. Und ob ich schon wanderte im finstern Tal, fürchte ich kein Unglück, denn du bist bei mir. Dein Stecken und Stab trösten mich. Du bereitest vor mir einen Tisch im Angesicht meiner Feinde. Du salbst mein Haupt mit Öl und schenkst mir voll ein. Gutes und Barmherzigkeit werden mir folgen mein Leben lang, und ich werde bleiben im Hause des Herrn immer da. Liebe Hörer, mit Hilfe des Bildes vom Hirten und vom wohlwollenden Wirt stellt David seine Überlegungen über die vielen Wohltaten des Herrn an, die Gott ihm in den Gefahren des Lebens gewährt hatte. Das Bild des Hirten soll uns helfen, die Segnungen, die wir vom Herrn empfangen, ins Gedächtnis zurückzurufen. Die erste Segnung, die Gott dem David schenkte, war Bestandteil dieser geistlichen Nahrung. So wie ein Hirte die Schafe zur Fütterung, zu frischer Weide führt, so führt der Herr sein Volk. Wer dem Herrn nachfolgt, dem mangelt es nicht an geistlicher Nahrung. Nun

denn ein reines Gewissen und Seelenfrieden sind wohl die größte Erquickung und Erfrischung, die wir für unseren inneren Menschen empfangen können. Die dritte Segnung, die aus der Führung des Herrn folgt, ist die Leitung auf dem rechten Weg, dem Pfad der Gerechtigkeit. Ein guter Hirte kennt den richtigen Weg, auf dem er die Schafe sicher nach Hause bringt. Und so geht auch dem Herrn keines seiner Schafe verloren, sondern er führt sie auf dem rechten Weg. Er führt sie um seines Namens willen. Die vierte Segnung durch die Führung des Herrn ist die Bewahrung. Wer sich im Tal der Finsternis befindet oder im Todesschatten, der braucht sich nicht zu fürchten. Der Herr ist mit ihm und wird ihn bewahren. Der Hirte ist mit Stecken und Stab ausgerüstet, um die Schafe in derartigen Situationen zu behüten. David wurde durch die Gegenwart und die Bewahrung des Herrn getröstet. Im nächsten Vers schwenkt der Blick hin auf einen Festsaal mit einem wohlwollenden Gastgeber, der eine überreiche Gastfreundschaft praktiziert. Mit diesem Bild freute sich der Psalmist über die Fürsorge des Herrn. Ja, David wurde durch die Tatsache getröstet, dass dies in der Gegenwart seiner Feinde geschah. Trotz der drohenden Gefahr breitete der Herr ihm einen Tisch aus, was so viel bedeutet wie, dass Gott ihn versorgte. Dazu kommt noch das Bild der Salbung des Hauptes mit Öl, das erfrischend und beruhigend und heilend wirkte. Gott als der gütige Gastgeber möchte uns willkommen heißen, wenn wir in sein Haus eintreten. David erkannte, dass die treue Liebe des Herrn ihn überall sein ganzes Leben lang begleiten würde. Gottes Segnung über sein Volk bleibt bei ihnen, egal wie die Umstände sein mögen, in denen sie leben. So beschloss er den Vers und den ganzen Psalm: Ich bleibe wohnen im Hause des Herrn immer da. Für den Rest seines Lebens erfreute er sich an der völligen Gemeinschaft mit Gott. Sein Nachdenken über die Führung und Fürsorge durch den Herrn führte ihn dazu, sich für die völlige Gemeinschaft mit Gott zu entscheiden. Liebe Hörer, ich glaube, dass uns der Psalm 23 aufruft, immer wieder die Segnungen, die Führung und Versorgung Gottes in unserem Leben zu bestaunen. Und gleichzeitig werden wir aufgefordert, uns dazu zu entscheiden, bei Jesus als dem guten Hirten zu bleiben und unser Leben auch in Zukunft mit ihm zu gestalten. Und so möchte ich auch heute wieder einen jeden ermutigen, diesen Tag und auch die kommende Woche mit Jesus zu gehen. Sie hörten eine Andacht der Deutschen Evangeliumskirche in Toronto. Es sprach zu Ihnen Pastor Matthias Hartwig. Wir möchten Sie herzlich einladen zu unseren Gottesdiensten jeden Sonntag um 9.30 Uhr in der Glebe Road United Church. Wenn Sie Fragen oder Anregungen, Sorgen oder Nöte haben oder auch für das Radioprogramm etwas spenden möchten, dann richten Sie sich bitte an unser Gemeindebüro. Deutsche Evangeliumskirche, 20 Glebe Road East, Toronto, M4S 1N6. Telefonnummer 647 204 4692. 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Gemeinsam wollen wir nun noch das Vater unser beten und den Segen empfangen. Vater unser, der du bist im Himmel, geheiligt werde dein Name. Dein Reich komme, dein Wille geschehe, wie im Himmel, so auch auf Erden. Unser tägliches Brot gib uns heute und vergib uns unsere Schuld, wie auch wir vergeben unseren Schuldigern. Und führe uns nicht in Versuchung, sondern erlöse uns von dem Bösen. Denn dein ist das Reich und die Kraft und die Herrlichkeit in Ewigkeit. Amen. Und der Friede Gottes, welcher höher ist als all unsere Vernunft, er bewahre unsere Herzen und Sinne in Christus Jesus. Amen. Und am nächsten Sonntag hören Sie uns dann wieder

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Helga Voss ist die Sekretärin vom Germania Chor in Hamilton und schrieb mir folgende E-Mail. Guten Morgen, Helmut. Diese Woche haben wir nicht viel Neues zu berichten. Viele Clubmitglieder sind auf Urlaub und unser Restaurant und Ratskeller sind Juli und August geschlossen. Für unser Picknick am 22. August im Germania Park und dem bevorstehenden Oktoberfest am 19. September sind die Vorbereitungen im Gange. Am Samstag, dem 22. August, planen wir das jährliche Picknick vom 1 Uhr Nachmittag bis 6 Uhr abends im Germania Park. Und dieser Germania Park befindet sich auf 4240 Trinity Church Road in Binbrook. Die Tore werden um 12 Uhr geöffnet. Alle sind herzlich willkommen. Der Eintritt ist frei, allerdings muss man vorher für den Eintritt sowie für das Essen registrieren oder bestellen. Zur Auswahl wird ein Schnitzeldinner für $25 oder ein Würstchendinner für $20 geboten. Beide Dinner sind vom Hühner- oder Schweinefleisch erhältlich. Eingeschlossen sind Kartoffelsalat, Sauerkraut, Zwiebel und ein Semmel. Dessert, Kaffee und Tee sowie eine Flasche Wasser. Bitte hier anmelden. germaniapark.ca/picknicks 2026 Registration. Falls Sie nicht mit e-Transfer bezahlen möchten, bitte rufen Sie Helga Voss an. Telefon 647-226-3031. Vorschau: 55. Annual Steel City Oktoberfest am September, dem 19. September, den 19. Die Powerhouse Band wird nachmittags von 3 Uhr bis 6 Uhr für Familien etc. spielen. Um 7.30 Uhr abends bis Mitternacht an den Spielen für Sie die Newtons, begleitet von Walter Osterlack, der Polka König. Also, noch einmal die Telefonnummer für Helga Voss. 647-226-3031.

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Ich grüße Sie ganz herzlich zum Sonntag. Es ist für uns der wöchentliche Ruhetag. Aber noch mehr, dieser Tag soll zum Tag der Begegnung mit dem Herrn werden. Und dazu soll diese Sendung beitragen. Ich wünsche Ihnen einen gesegneten

Wir wollen beten. Unser getreuer und hilfreicher Herr, dein Knecht Mose hatte nach einem schweren, prüfungsreichen Leben ausrufen dürfen: Zuflucht ist bei dem alten Gott und unter seinen ewigen Armen. Das zeugt von Gebet und Glauben und vom festen Gottvertrauen. An die Väter des Glaubens werden wir immer wieder erinnert. Von ihnen sollen und wollen wir zu überwinden lernen und ihrem Glauben folgen. Vor allem wollen wir aber auf dich, Herr Jesus, blicken und dir danken, dass du unser Helfer und der Anfänger und Vollender des Glaubens bist. Amen. Unsere Bibeltexte, 2. Korinther 1, Vers 8 und 9. Wir wollen euch, liebe Brüder, nicht in Unkenntnis lassen, in welche Bedrängnis wir in Asien kamen, da wir über die Maßen beschwert waren. Das geschah aber darum, dass wir unser Vertrauen nicht auf uns selbst, sondern auf Gott setzten. Und 2. Timotheus 4, Vers 17: In meiner Verteidigung oder Bedrängnis stand mir niemand bei, der Herr aber stand mir bei und stärkte mich. Wie überwinden wir aufkommende Nöte und Probleme? Man sollte meinen, dass wir gar nicht berechtigt seien, diese Frage aufzuwerfen, da wir doch im Wohlstand leben. Geht es uns denn nicht allen wirklich gut? Und jemand behauptete, dass wir sagen müssten, es geht sehr gut. Aber gibt es denn andererseits nicht auch in Zeiten des Wohlstands viele Menschen, denen es durchaus nicht gut geht? Diese Tatsache lässt sich nicht leugnen. Auf das individuelle Leben gesehen stellen wir fest, dass recht viele unserer Mitmenschen in Problemen, in Leid und allerlei Nöten stehen. Und wer will sagen, dass wir davor verschont bleiben werden? Könnten nicht gewisse Notsituationen und Probleme sogar ganz plötzlich in unserem Leben aufkommen? Christen sind hierin keine Ausnahme. Und Widerstände oder Nöte sind in unserem Leben so sicher wie das Amen in der Kirche. Aber wie würden wir sie ertragen und überwinden? Es kommt in solchen Lagen immer auf unser ganz persönliches Verhalten und auf unsere Stellungnahme an. Das wollen wir heute aus dem Leben bewährter und lebenserfahrener Menschen erkennen und lernen. Unsere gelesenen Bibeltexte regen deutlich dazu an. In seinem zweiten Brief an die Korinther schreibt Paulus unter anderem: Ich bin guten Muts in Schwachheiten, in Misshandlungen, in Nöten, Verfolgungen und Ängsten um Christi willen. Man fragt sich, wie denn dieser Mann in solchen ausmaßreichen Leiden und Bedrängnissen noch guten Mut haben konnte. Der neutestamentliche Bericht über das damalige Leben und Wirken der Apostel und Evangelisten deckt auffällig viele ihrer beständigen Leiden auf. Diese laufenden Widerstände und Leiden führten auf ihre unermüdliche und selbst aufopfernden Dienste in der Ausbreitung des Evangeliums zurück. Sie waren berufene Apostel und Diener Jesu Christi. Sie waren die vom Herrn erwählten und eingesetzten Verkündiger der erwecklichen, lichtvollen und ewigen Heilsbotschaft. Das war die Botschaft, die die Welt damals brauchte und noch heute braucht. Diese Diener Jesu litten absolut unschuldig und ebenso auch viele andere, die ihnen seither in diesem Dienst gefolgt waren. Diese Widerstände und Leiden um Jesu willen haben nie aufgehört und werden gewiss auch zukünftig nicht aufhören. Das klare Licht des Evangeliums straft eben die Werke der Finsternis. Das heißt, es deckt die Ungerechtigkeiten und Sünden der Menschen auf und wird deshalb gehasst. Und diese beiden Elemente, Licht und Finsternis, stehen widereinander und werden sich niemals miteinander verbinden. Aus dieser Ursache haben die Zeugen der Wahrheit in aller Welt leiden müssen und sie leiden noch immer. Darauf hatte Jesus seine Jünger vorbereitet und er sagte ausdrücklich: So euch die Welt hasst, so wisst,
dass sie mich vor euch gehasst hat. Johannes 15, 18. Aus den Schriften der Apostel und Propheten, sowie auch aus deren Leben erfahren wir deutlich, welche Stellung diese Glaubenshelden in ihren Widerständen und Leiden eingenommen hatten. Durch ihr beispielhaftes Verhalten in ihren vielerlei Notlagen haben sie beste Beispiele gesetzt und uns beste Hinweise gegeben, wie wir unsere Schwierigkeiten und Probleme am besten überwinden können. Sehr auffällig ist, dass sie sich in allen Behinderungen und Nöten betend zu Gott wandten. Sie suchten Rat und Stärke, Trost und Hilfe bei ihrem Herrn. Der frühere sogenannte Glaubensmann Mose hatte noch am Ende seines prüfungsreichen Lebens das eindrucksvolle und unvergessliche Zeugnis hinterlassen: Zuflucht ist bei dem alten Gott und unter seinen ewigen Armen. Das sollte keiner von uns vergessen, und sonderlich dann nicht, wenn wir in ernsten Notlagen und Problemen stehen. Jemand machte einmal die Aussage: Gläubige Menschen haben es leichter, ihre Behinderungen zu überwinden, weil ihnen immer die Hilfe Gottes nahesteht. Paulus konnte nach schwersten Widerständen und Proben bekunden: Aus allem hat mir der Herr geholfen. Ihm sei Ehre in Ewigkeit. In einem anderen Fall hatte er nicht die erwünschte Antwort bekommen, aber er bekundete: Der Herr hat mir gesagt, lass dir an meiner Gnade genügen, denn meine Kraft ist in den Schwachen mächtig. Seinem sehr geschätzten Mitarbeiter Timotheus gab er einmal den so wichtigen Hinweis: Halte im Gedächtnis Jesus Christus, der von den Toten auferstanden ist, der also lebt. Das ist ein sehr wertvoller Hinweis auch für uns. Es gibt Probleme, die man in eigener oder menschlicher Kraft ganz unmöglich überwinden kann. Und gerade dann halte dir Jesus Christus im Gedächtnis, der unser allerbester Helfer ist und der wirklich alles vermag. Im Schwäbischen Land gab es in einem Dörflein angeblich einen Kaufmann, der ein Jünger Jesu war. Das war während der Zeit des letzten Krieges gar nicht so einfach. Diesen Mann suchte einmal ein bekannter Prediger auf und der sprach mit ihm über allerlei derzeitige Geschehnisse. Plötzlich unterbrach ihn der Kaufmann und sprach: Wir wollen doch lieber von den wesentlichsten Dingen sprechen. Und dann redeten sie von den großen Taten Gottes und freuten sich über die Erfahrungen, die auch sie in jenen schweren Zeiten machen durften. Diese Taten Gottes gehören auch heute noch zu den wesentlichsten Dingen und wohl dem, der davon zeugen kann. Abschließend will ich nun unsere wertgeschätzten Hörerinnen und Hörer bitten, in einer stillen Stunde andächtig den 73. Psalm zu lesen. Hier stellt sich uns ein Glaubensmann vor, der unter schwersten Anfechtungen gelitten hatte. Er zeigt uns, wie er seine Probleme und Nöte überwinden konnte. Laut Vers 23 setzte er sich ein entschiedenes Dennoch. Dennoch bleibe ich stets an dir, denn du hältst mich bei meiner rechten Hand. Und weiter sagt er: Das ist meine Freude, dass ich mich zu Gott halte und meine Zuversicht auf ihn setze, und so weiter. Tue das bitte auch, und besonders dann, wenn auch du drückende Lasten und Notlagen zu überwinden hast. Julia Hausmann war ins Ausland gereist, um sich dort mit ihrem Anverlobten zu treffen. Im Hafen holte sie ein Freund ihres Verlobten ab. Schweren Herzens musste er sie aber an einen stillen Hügel führen, wo ihr Verlobter inzwischen schon zur letzten Ruhe gelegt war. Das belastete ihr armes Herz natürlich unsagbar schwer. Aber sie beugte sich unter dieser Zulassung Gottes und schrieb das bekannte Lied: So nimm denn meine Hände und führe mich bis an mein selig Ende und ewiglich. Ich kann allein nicht gehen, nicht einen Schritt. Wo du wirst gehen und stehen, da nimm ich mit. Das ist Ergebung und Überwindung. Und so können auch wir überwinden. Der Herr helfe uns und segne uns.

Gottes Wort ist verklungen und wir nahen uns dem Ende des Programms. Gott hat uns auch heute in der stillen Zeit gesegnet. Wenn Sie durch diese Sendung gesegnet und erfrischt wurden, rufen Sie uns doch mal an. Unsere Telefonnummern sind wie folgt. Gemeinde Gottes Waterloo 519 570 9314 und Gemeinde Gottes Toronto 416 242 5943. Und bevor ich mich für heute verabschiede, schauen Sie doch mal bei unserem neuen YouTube-Kanal Gemeinde Gottes Edmonton vorbei. Ich bin mir sicher, dass die Sendungen dort Ihnen zum Segen sein werden. Somit bis zum nächsten Mal, Ihre Gemeinde Gottes in Waterloo und Toronto.

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1: 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Ja, ich war auch wieder dabei, unterstütze ja die Deutschen überall, wo es gut geht. Schnitzel Friday war ganz gut besucht, aber leider keine Sponsoren. Na, that's okay. 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Machen wir natürlich sehr, sehr gerne. 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Ja, und jetzt ist die Küche bis 6 Uhr abends geöffnet, von Dienstag bis Freitag. Es wird frisches Essen für Mittagessen oder Abendessen angeboten, auch zum Mitnehmen oder im Restaurant zu verspeisen. Weiter geht's mit Vicky Leandros.
2: Ja!

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Guten Morgen und herzlich willkommen zur Radioandacht. Mein Name ist Annika Klappert und ich bin Pastorin der Martin-Luther-Kirchengemeinde Toronto, Lakeshore Boulevard West. Herzlich willkommen zu unserer Radioandacht heute Morgen. Schön, dass Sie dabei sind, egal ob am Radio, im Auto oder beim Frühstückstisch. Nehmen Sie sich die nächsten Minuten Zeit für ein wenig Stille und für ein paar Bilder, die uns Jesus heute schenkt. Heute werde ich mit Ihnen dazu Gedanken der Pastorin Christy Morrow-Wolf teilen. Sie arbeitet im Büro der östlich-lutherischen Synode in Kanada und hat in der Sommerpredigtreihe diese Woche über genau diese Bibelstelle nachgedacht. Sie steht im Matthäusevangelium im 13. Kapitel. Hören wir mal rein. Jesus erzählte ihnen ein weiteres Gleichnis. Das Himmelreich gleicht einem Senfkorn, das ein Mensch nahm und auf seinen Acker säte. Es ist das kleinste unter allen Samenkörnern. Doch wenn es wächst, wird es größer als alle anderen Gartengewächse und wird zu einem Baum, sodass die Vögel des Himmels kommen und in seinen Zweigen wohnen. Und noch ein Gleichnis erzählte er ihnen. Das Himmelreich gleicht einem Sauerteig, den eine Frau nahm und unter 3 Maß Mehl mischte, bis das Ganze durchsäuert war. Das Himmelreich gleicht auch einem Schatz, verborgen im Acker. Ein Mensch findet ihn, verbirgt ihn wieder und in seiner Freude geht er hin, verkauft alles, was er hat und kauft jenen Acker. Auch gleicht das Himmelreich einem Kaufmann, der auf der Suche nach schönen Perlen ist. Und als er eine besonders wertvolle Perle findet, geht er hin, verkauft alles, was er hat und kauft sie. Weiter gleicht das Himmelreich einem Netz, das ins Meer geworfen wird und Fische jeder Art einsammelt. So spricht Gott zu uns. Und Christy Morrow-Wolf schreibt: Im vergangenen Schuljahr saß ich oft mit meiner Tochter am Küchentisch und rang mit ihr um Matheaufgaben der Mittelstufe. Ein großer Sprung im Lehrplan machte manches für sie besonders schwer. Und so versuchten wir gemeinsam, es herauszufinden. Was sie gerade lernte, hatte ich vor Jahrzehnten gelernt. Und die Art zu rechnen heute ist eine andere, auch wenn wir auf dieselbe Lösung zusteuerten. Oft sagte sie mir: So haben wir das aber nicht gelernt, Mama. Und meistens, wenn sie mir zeigte, wie sie es im Unterricht gelernt hatte, da verstand sie es plötzlich. Im vertrauten Umfeld, zu Hause, in Ruhe, am Küchentisch. Auf eine Weise, die ihr im Trubel des Klassenzimmers am Vormittag nicht gelungen war. Ehrlich gesagt, auch wenn es Tränen der Frustration gab manchmal bei ihr und auch bei mir, ich habe diese Zeit mit ihr geliebt. Und ich wünsche mir, dass sie in Erinnerung behält, diese besondere Zeit. Und zwar nicht die Mathe-Nachhilfe. Ich habe schließlich Theologie studiert. Und was ich mir wünsche, ist, dass sie im Herzen behält, die gemeinsame Zeit, die wir miteinander verbracht haben. Denn die Formeln, die werden verblassen. Die Arbeitsblätter, die entsorgen wir irgendwann. Und die Testnoten, die jetzt so viel Angst und Sorge auslösen, die werden bald schon nicht mehr wichtig sein. Aber ich hoffe, sie erinnert sich daran, dass wir uns zusammen dieser Herausforderung gestellt haben. Dass an unserem Tisch Platz war für ihre Fragen und ihre Neugier. Jesus sagt im heutigen Predigttext, das Himmelreich sei wie ein Senfkorn, wie Sauerteig im Mehl verborgen, wie ein Schatz im Acker, wie eine kostbare Perle.
Gottes Reich kommt nicht immer in großen, dramatischen Momenten. Manchmal verbirgt es sich in einem ganz gewöhnlichen Dienstagabend, in matte Blättern, die sich über den Küchentisch verstreuen. Das Himmelreich sieht aus wie Menschen, die immer wieder versuchen, füreinander da zu sein, auch wenn die Aufgabe selbst kaum der Erinnerung wert ist. Jesus spricht immer wieder vom Himmelreich in der Bibel, aber nie auf offensichtliche oder leicht verständliche Weise. Stattdessen gibt er uns dies: Samenkörner, Sauerteig, ein vergrabener Schatz, ein Kaufmann auf Perlensuche, ein Netz, das Fische aller Art einholt. Fast ernüchternd, könnte man meinen. Und doch, wenn wir genau hinhören, dann entfaltet sich in diesen Geschichten etwas Radikales.

Schutz. Ein großes Gewächs, das Zweige hat, in denen Vögel ruhen können. Beim Himmelreich geht es also nicht um Herrschaft, sondern um unerwartete Zugehörigkeit. Dann der Sauerteig, ebenfalls ein merkwürdiges Bild für uns Heutige. Er ist verborgen, ins Mehl gemischt, unsichtbar für das Auge. Und doch verwandelt er alles, was er berührt, leise und allmählich. Das Himmelreich ist etwas, das unter der Oberfläche wirkt, so könnte man sagen. In den Gesprächen, in Taten des Mitgefühls, in der langsamen und mühsamen Arbeit, die wir jeden Tag in Angriff nehmen, um der Gerechtigkeit willen, um der Heilung willen, um unserer Beziehungen willen, wenn wir im Mut etwas neu anfangen. Diese Verwandlung, die macht keine Schlagzeilen, aber sie verändert Leben, jeden Tag. In einer Welt, die uns ständig sagt, was wertvoll ist, nämlich Erfolg, Wohlstand, Status, Kontrolle, laden diese Gleichnisse uns ein, unser Herz neu auszurichten. Denn das Himmelreich ist nichts, was wir verdienen, erreichen oder lösen müssten. Es ist etwas, das wir mit Neugier und Freude entdecken sollen. Und wenn wir es tun, dann kann das alles verwandeln. Jesus schließt seine Bilder vom Himmelreich dann mit dem Netz, das weit ausgeworfen ins Meer Fische aller Art einsammelt, ohne zu unterscheiden, ohne vorzusortieren und ohne auszuschließen. Das Sortieren kommt später. Und wenn wir dieses Bild durch die Brille der Gnade lesen, also theologisch, dann erinnern wir uns, Gottes Gerechtigkeit, da geht es nicht um Strafe. Es geht um Wiederherstellung, um Wahrhaftigkeit, um das Zurechtbringen von Dingen. Nicht nach unseren Maßstäben, sondern immer nach Gottes Maßstäben. Und das Sortieren, das ist nicht unsere Aufgabe. Unser Auftrag ist es einfach, das Netz weit auszuwerfen. Das ist alles. Denn wenn wir das tun, dann entstehen Gemeinschaften, in denen alle willkommen sind, in denen Vielfalt nicht gefürchtet, sondern gefeiert wird, in denen Fragen geachtet werden und Heilung möglich wird. Denn das Himmelreich ist keine geschlossene Gesellschaft. Es ist ein Tisch, an den wir immer noch mehr Stühle stellen sollen, damit wir unsere Lebenshausaufgaben gemeinsam lösen können. Gott begegnet uns hier auf eine Weise, die uns bestätigt: Wir sind geliebt. Nicht wegen dem, was wir tun, sondern wegen dem, wer Gott ist. Und das heißt, Gott offenbart sich uns in der Welt weiterhin, manchmal auf unscheinbare Weise, in stillen Akten der Güte, in Momenten der Verbindung und Beziehung, in den kleinen Samenkörnern, die wir säen und von denen wir hoffen, dass sie wachsen werden, in der manchmal verborgenen Arbeit der Verwandlung, die in uns selbst stattfindet und in unseren Gemeinschaften. Wir sind eingeladen, offen zu bleiben für die freudigen Überraschungen Gottes, für die Möglichkeit, dass das Himmelreich dort auftaucht, wo wir es am wenigsten vermutet hätten. Gott ruft uns, das, was die Welt für wertvoll hält, mit lockerer Hand zu halten und uns tiefer dem zuzuwenden, was uns wirklich Leben gibt. Und wir werfen unsere Netze weit aus, denn das Himmelreich handelt nicht von Mangel oder Ausschluss. Es geht um diese

die wuchert wie Unkraut und mehr Leben bietet, als wir ahnen. Gnade, die aufgeht wie ein Brot, um dann gebrochen zu werden und die Welt zu nähren. Gnade, die verborgen liegt und die darauf wartet, entdeckt und geteilt zu werden. Das Himmelreich ist also schon mitten unter uns, in dir, in mir, in den Gruppen und Gemeinschaften, die wir zu Hause nennen. Ich bete, dass wir Augen haben, es zu sehen, Herzen, ihm zu vertrauen und den Mut, es zu leben.

Soweit die Gedanken von Christy Morrow Wolf. Ich möchte jetzt noch mit uns beten. Gott, du kommst zu uns in unsere Aufgaben, in der geduldigen Zeit, die wir einander schenken. Hilf uns, dein Reich zu erkennen, auch wenn es klein beginnt, wie ein Senfkorn. Auch wenn es verborgen wirkt, wie Sauerteig im Mehl. Schenke uns Augen, die den Schatz erkennen, der oft nicht in der richtigen Antwort liegt, sondern in der Beziehung, die wächst, wenn wir Schweres gemeinsam tragen. Sei bei allen, die heute an einem Küchentisch sitzen, mit einer Sorge, mit einer Aufgabe, mit einer schwierigen Frage. Lass sie spüren, dass sie nicht alleine sind. Das bitten wir durch Jesus Christus, der mit dir und dem Heiligen Geist lebt und regiert, von Ewigkeit zu Ewigkeit. Amen. Das war die Radioandacht der Martin-Luther-Kirche. Weitere Informationen zu uns und zu unseren Veranstaltungen finden Sie auf martinluther.ca. Ich wünsche Ihnen eine gesegnete Woche.

herzlichen, herzlichen Dank. Und jetzt, meine Damen und Herren, es ist genau 9 Uhr und 45 Minuten. Und somit darf ich Ihnen jetzt unseren ersten Sponsor vorstellen. Und das ist kein anderer als der Karl Storer. Und der Karl Storer, let me check this out here. Jawohl, der ist, glaube ich, wo wohnt er nochmals, glaube ich? Moment, weiß ich das nicht, Karl. Gut, und er schreibt, lieber Helmut, beiliegend ein Check für $150 für ein paar Lieder nachträglich zu meinem Geburtstag am 17. Juli. Wenn jemand fragt, wie alt ich bin, sag ich immer 39, wie Chuck Benzi. Er hat das einmal auch gesagt. Lieder, die ich gerne höre, sind Wenn die Sonne erwacht in den Bergen, Vaya con Dios, die Elisabeth-Songs und Soldat am Wolgastrand und das Lied Hoch auf den gelben Wagen. Also Karl, alle Lieder liegen bereit und somit fangen wir gleich an mit dem ersten Lied. Adam und Eve. Adam und Eve, ja.

0: 起。Hören Sie soeben die Sendung und die wurde gesponsert von Herrn Karl Storer. Und wenn Sie möchten, rufen Sie ihn an und wünscht ihm alles Gute zu seinem vergangenen Geburtstag. Hier schreibt er nur, dass die Leute, er sagt immer, dass er 39 sei. Wenn Sie das genau wissen möchten, dann rufen Sie ihn an 1-289-470-1504. Ich wiederhole, Karl Storer, 1-289-470-1504.
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0: Ja, inzwischen ist es schon wieder 10 Uhr geworden. Sie hören Helmuts Wunschkonzert hier live auf CHLO AM 530 aus Toronto. Jeden Sonntag von 8 Uhr morgens bis 11.30 Uhr. Rain or Shine spielt keine Rolle. Ich bin der Helmut Schüsser. Unser zweiter Sponsor ist jetzt die Irma Stenzel. Sie kommt zum Kaffeeklatsch und da sind Sie natürlich auch alle eingeladen ins Hansehaus in der Stube jeden Dienstag von 1 Uhr Nachmittag bis 3 Uhr Nachmittag. Kommen Sie vorbei und bedankt euch bei der Irma Stenzel für ihre Sponsorship und sie schreibt mir, Helmut, mein Mann, der Hans Stenzel, ist vor 12 Jahren gestorben. Wir waren 48 Jahre verheiratet und die Kinder sind die Claudia, die Silvia und der Oliver. Und sie hört gerne Akkordeonmusik, Schwabenmusik und Nana Muscuri. Alle legen sie auf. Wir fangen vielleicht am besten gleich an mit der Akkordeonmusik. Und zwar heißt das hier, heute bleiben wir zu Hause. Und das wird gesungen von Herbert Gröschel. Und hier steht Akkordeonfieber. Akkordeonfieber bei Herbert Gröschel.

hörten soeben die Sendung und die wurde gesponsert von der Frau Irma Stenzel. Und wenn Sie sie ja gerne kennenlernen möchten, dann kommen Sie einfach zum Kaffeeklatsch am Dienstag um 1 Uhr bis 3 Uhr in das Hansa-Haus. Der Irma, ihr Mann, der Hans Stenzel, ist schon vor 12 Jahren verstorben. Die beiden waren 48 Jahre verheiratet und natürlich die Kinder sind die Claudia und die Silvia und der Oliver. Sie hörten Akkordeonmusik und Schwabenmusik und Nana Muscuri. Weiter geht es jetzt mit der Sendung von der Marianne Schlüter. Sie war beim Burgenländer Picknick und ich habe schon vorher angesagt, dass ich sie dort erwarte. Und wie gewünscht ist sie dann daher gekommen, hat mir wieder einen Check übergeben und sagt, du weißt ja, Helmut, ich höre gerne Polka-Musik, selbstverständlich. So, für die nächsten 15 Minuten hören Sie jetzt Polka-Musik, gewünscht von der Marianne Schlüter.

So, meine Mann, Sie hörten soeben die Polka-Sendung und die wurde gesponsert von der Marianne Schlüter. Sie wohnt in Pietern. Ich habe auch ihren Mann gekannt vor Jahren, der hat seinen richtigen Vollbart gehabt. Das ist aber schon Jahre her. Die Marianne treffe ich einmal im Jahr und zwar beim Burgenländer Picknick. Dankeschön, Marianne Schlüter. Weiter geht's mit unserer Heidi Radcliffe. Sie sponsert ja jedes Monat zweimal und sie sucht sich die eigenen Lieder aus. Wir fangen an mit den Kirmesmusikanten und auch andere Lieder natürlich. Dankeschön, Heidi. Hier ist deine Sendung.

0: So, meine Damen und Herren, die Sendung, die letzten 15 Minuten, wurden gesponsert von der Heidi Radcliffe aus St. Katharin. Sie ist eine starke, starke Sponsorin für unser Wunschkonzert, Helmuts Wunschkonzert. Herzlichen, herzlichen Dank nochmals. Und wenn Sie können und wenn Sie möchten, wenn Sie können und wenn Sie möchten, dann können Sie auch sponsern. Und zwar spielen wir dann Ihre Lieder, die Sie sich gerne ausgesucht haben. Überhaupt kein Problem. Es sind dann Ihre 15 Minuten. Ob das jetzt Hochzeitstag ist oder Geburtstag, was immer es ist Ihre Sendung. Und das ist jetzt mein Commercial. Let me see here. Jawohl. Eldorado.
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Und weiter geht's jetzt mit Jante Smith. Eine Nacht vielleicht.

Das nächste Lied singt Rudy Carrell und er meint, wann wird's mal wieder richtig Sommer? Ich denke, bei uns hier in der Greater, im Großraum Toronto, Greater Toronto Area, ist es wirklich, wirklich, wirklich Sommer geworden. Ja, Rudy Carrell.

0: Rudi Karel, ja, aber die nächsten paar Tage wird es wieder nass werden, da wird es wieder regnen.
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0: Inzwischen ist es schon wieder 11 Uhr geworden, wie doch die Zeit verfliegt. Ganz besonders, wenn wir Sponsors haben, da fliegt die Zeit nur so dahin. Wir haben bereits 3 Stunden hinter uns, aber noch eine halbe Stunde vor uns und die nächsten 15 Minuten werden gesponsert von der Remy Industries aus Mississauga und sie haben klassische Musik und Walzermusik gesponsert. Ich bin der Helmut Schösser und bleib noch hier für Sie und mit Ihnen noch eine weitere halbe Stunde.

0: Ja, meine Damen und Herren, ich komme wieder rein nächsten Sonntag. Gleiche Stelle, gleiche Welle. Somit ist Ihr Wunschkonzert wieder zu Ende am 26. Juli 2026. Ich bin der Helmut Schösser. Um 14 Uhr macht Uli Jeschke weiter. Auf Wiederhören. Bye-bye. Servus.
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Die Glocken des Kaiserdoms zu Speyer. Eine dieser Glocken trägt die Inschrift O Clemens, O Pia, O Dulcis Virgo Maria, O Gnadenreiche, O Fromme, O Süße Jungfrau.

Im Dom zu Erfurt in Thüringen klingt hoch im Nordturm die Stimme einer altberühmten Glocke, gegossen im Jahre 1497. Ihr Name Maria Gloriosa.